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1: 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Der Lošinjer Aromatische Garten, eine Pflanzstätte für die Insel Heilkräuter in Mali Lošinj. In Begleitung eines fachkundigen Reiseführers können die Besucher die reiche Pflanzenwelt der Insel kennenlernen, sich mit den heilkräftigen Eigenschaften der Pflanzen vertraut machen und ein originelles Inselsouvenir kaufen. Der Archipel von Sres und Lošinj zählt 1018 Pflanzensorten, die identifiziert wurden, von denen die autochthonen Flora 939 gehören. 200 Arten davon sind Heilpflanzen. Über 80 Arten, hauptsächlich exotische Pflanzen, wurden aus anderen Teilen der Welt gebracht. Die Lošinjer Kapitäne und Matrosen haben sie von den weiten Weltreisen nach Hause in Lošinj mitgebracht. Wenn man von der Stadt aus auf den Glockenturm der Pfarrkirche blickt, wirkt es ganz nah. Wenn man jedoch die Treppe von der Heiligen Josef-Kapelle zur Kirche hinaussteigt, endet es nie. Zwar sind die Treppen breit und niedrig, aber bis zum Kirchplatz gibt es unzählige davon. Wie viel genau, müssen Sie selbst herausfinden.
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1: Die Wetterprognose für heute. Das Wetter bleibt weiter ungeändert.
3: Liebe Freunde, gute Unterhaltung und bis morgen von Ileana.

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2: Der Lošinjer Aromatische Garten, eine Pflanzstätte für die Insel Heilkräuter in Mali Lošinj. In Begleitung eines fachkundigen Reiseführers können die Besucher die reiche Pflanzenwelt der Insel kennenlernen, sich mit den heilkräftigen Eigenschaften der Pflanzen vertraut machen und ein originelles Inselsouvenir kaufen. Der Archipel von Sres und Lošinj zählt 1018 Pflanzensorten, die identifiziert wurden, von denen die autochthonen Flora 939 gehören. 200 Arten davon sind Heilpflanzen. Über 80 Arten, hauptsächlich exotische Pflanzen, wurden aus anderen Teilen der Welt gebracht. Die Lošinjer Kapitäne und Matrosen haben sie von den weiten Weltreisen nach Hause in Lošinj mitgebracht.
3: Vom 1. 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Ziel dieser Entscheidung ist es, das Risiko von Bränden in den Sommermonaten, in denen die Bedingungen für Brände besonders günstig sind, zu verringern. 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Feuerwehren und Bezirksdienste appellieren an die Bürger, äußerst vorsichtig und gewissenhaft zu sein. Die Geldstrafen für Verstoße gegen das Verbot sind hoch, bis zu 900 € oder eine Gefängnisstrafe von bis zu 60 Tagen für vorsätzliches Feuermachen. 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
2: Die Wetterprognose für morgen.
5: Das Wetter bleibt weiter ungeändert.
6: Sonnig, schwaches bis mittelstarkes Wind.
7: Meerwassertemperatur 25 Grad.
8: Liebe Freunde, gute Unterhaltung und bis morgen von Ilean.
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